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1: 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Paprika crvena Kalifornija 1 kg, 2,29 €. Bijelo grožđe 1 kg, euro 39. Čigale kruh 500 grama, euro i 40. Tiramisu 1 komad, euro i 40. Riža Gallo Blond Risotti 1 kg, 3,69 €. Papirnati ručnici dvoslojni XXL Violeta 2,29 €. 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